0: Sieberger sagt.
1: Und Reinhold Pilgeri. Heli Deinböck, wienerisch.